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1: Mit Hannes Haab. Dramatische Szenen haben sich heute Mittag in Kärnten in Velten am Wörthersee abgespielt. Ein Auto ist versehentlich in einen vollen Gastgarten eines Cafés gekracht. Der Lenkerin, einer 74-jährigen Frau aus dem Bezirk Villachland, dürfte ein Einparkmanöver missglückt sein. Es gibt mehrere Verletzte, sagt uns Polizeisprecherin Christina Capillari.
2: Ja, nach aktuellem Stand wurden insgesamt 11 Personen verletzt. 2 Personen erlitten schwere Verletzungen, 9 wurden leicht verletzt. Alle Betroffenen wurden von den Einsatzkräften vor Ort medizinisch versorgt und dann in den umliegenden Krankenhäusern gebracht.
1: Die Lenkerin selbst ist bis auf einen Schock unverletzt geblieben. Den Beamten hat sie angegeben, dass es beim Einparken zu einem medizinischen Notfall gekommen sei. In Wien herrscht wegen der anhaltenden Trockenheit derzeit akute Waldbrandgefahr. Vor allem Nadelwälder sind besonders gefährdet, heißt es von der Stadt. Auch die Donauinsel und Quellenschutzgebiete rund um die Stadt sind stark ausgetrocknet. Die Feuerwehr ist auf einen möglichen Waldbrand vorbereitet. Die Waldbrandverordnung mit Rauch- und Feuerverbot im Wald bleibt weiterhin aufrecht. Die Stadt Salzburg will bis 2028 5 Straßen umbenennen, die nach NS-Tätern oder NS-Profiteuren benannt sind. Gestartet wird im Dezember mit der Josef-Thorak-Straße. Die wird zur Helene-von-Tausig-Straße, benannt nach einer Malerin, die von Nazis ermordet wurde. Seit 2013 bevorzugt Salzburg bei Straßenumbenennungen Frauennamen. Bisher sind nur 4% aller Verkehrsflächen in Salzburg nach Frauen benannt. Die FIFA hat seit Beginn der Fußball-WM laut eigenen Angaben mehr als 7 Millionen potenziell schädliche Beiträge in sozialen Netzwerken gelöscht. 14 Mal mehr als bei der WM 2022 in Katar. Über 1000 besonders schwerwiegende Drohungen sind an die Behörden weitergegeben worden. Morgen ist dann aber mit dem WM-Fieber Schluss. Da steigt dann das große Finale zwischen Spanien und Argentinien.

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1: Mit Hannes Haab. Dramatische Szenen haben sich heute Mittag in Kärnten in Velten am Wörthersee abgespielt. Ein Auto ist versehentlich in einen vollen Gastgarten eines Cafés gekracht. Der Lenkerin, einer 74-jährigen Frau aus dem Bezirk Villachland, dürfte ein Einparkmanöver missglückt sein. Es gibt mehrere Verletzte, sagt uns Polizeisprecherin Christina Capillari.
2: Ja, nach aktuellem Stand wurden insgesamt 11 Personen verletzt. 2 Personen erlitten schwere Verletzungen, 9 wurden leicht verletzt. Alle Betroffenen wurden von den Einsatzkräften vor Ort medizinisch versorgt und dann in den umliegenden Krankenhäusern gebracht.
1: Die Lenkerin selbst ist bis auf einen Schock unverletzt geblieben. Den Beamten hat sie angegeben, dass es beim Einparken zu einem medizinischen Notfall gekommen sei. In Wien herrscht wegen der anhaltenden Trockenheit derzeit akute Waldbrandgefahr. Vor allem Nadelwälder sind besonders gefährdet, heißt es von der Stadt. Auch die Donauinsel und Quellenschutzgebiete rund um die Stadt sind stark ausgetrocknet. Die Feuerwehr ist auf einen möglichen Waldbrand vorbereitet. Die Waldbrandverordnung mit Rauch- und Feuerverbot im Wald bleibt weiterhin aufrecht. Die Stadt Salzburg will bis 2028 5 Straßen umbenennen, die nach NS-Tätern oder NS-Profiteuren benannt sind. Gestartet wird im Dezember mit der Josef-Thorak-Straße. Die wird zur Helene-von-Tausig-Straße, benannt nach einer Malerin, die von Nazis ermordet wurde. Seit 2013 bevorzugt Salzburg bei Straßenumbenennungen Frauennamen. Bisher sind nur 4% aller Verkehrsflächen in Salzburg nach Frauen benannt. Die FIFA hat seit Beginn der Fußball-WM laut eigenen Angaben mehr als 7 Millionen potenziell schädliche Beiträge in sozialen Netzwerken gelöscht. 14 Mal mehr als bei der WM 2022 in Katar. Über 1000 besonders schwerwiegende Drohungen sind an die Behörden weitergegeben worden. Morgen ist dann aber mit dem WM-Fieber Schluss. Da steigt dann das große Finale zwischen Spanien und Argentinien.

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1: Mit Helene Feichtenhofer. Schönen guten Morgen. Riesenansturm in den letzten Tagen in den Trafiken und Lotto-Annahmestellen. Noch heute wird in der einen oder anderen Tankstelle noch einiges los sein, denn bei Lotto geht's heute um einen 8-fach-Jackpot. Es ist der erste in der 40-jährigen Lotto-Geschichte. Und gefühlt alle wollen da aktuell ihr Glück versuchen, sagt uns Lotteriensprecher Günther Engelhardt.
2: In Spitzenzeiten ca. 150 bis 200 Tipps, die pro Sekunde abgegeben werden. Und das wird dann in Summe 11 Millionen Tipps ergeben. Und das wiederum ist die Grundlage für 12 Millionen Euro für den Sechser.
1: Es sind großteils Quick-Tipps, die da abgegeben werden. Für 12 Millionen Euro könnte man sich ein Weingut in der Toskana oder auch eine private Insel in der Karibik kaufen. In Niederösterreich könnte es bald mehr Rechenzentren geben. Grund ist eine Änderung in der Raumordnungsnovelle. Dadurch wird der Bau solcher Zentren leichter. Große Rechenzentren entstehen aktuell in Schwechat, Aachau und Vösendorf, gebaut von Microsoft. In Oberösterreich gibt es aktuell große Diskussionen um ein Rechenzentrum von Google. Tödlicher Bergunfall gestern auf der Wildspitze in den Ötztaler Alpen. Ein 63-jähriger Deutscher hat beim Abstieg einer geführten Tour über den Südwestgrat das Gleichgewicht verloren und ist 200 Meter in die Tiefe gestürzt. Für den Mann ist jede Hilfe zu spät gekommen. Der Rest der Gruppe hat den Abstieg geschafft und wurde dann von einem Kriseninterventionsteam betreut. Furioses kleines Finale bei der Fußball-WM. In einem wahren Torspektakel holt sich England bei der Weltmeisterschaft gegen Frankreich Platz 3. Die Engländer gewinnen mit 6:4. So viele Tore hat es in einem kleinen Finale bei einer Fußball-WM noch nie gegeben. Platz 3 bei dieser Weltmeisterschaft ist Englands bestes WM-Ergebnis seit dem Titel 1966. Das große Finale zwischen Spanien und Argentinien gibt es heute Abend ab 21 Uhr unserer Zeit.

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1: Liebe Hörerfamilie von VM1, ich möchte heute mit Ihnen über Kinder und Glück sprechen. Wenn Erwachsene gefragt werden, was Glück bedeutet, wird die Antwort oft kompliziert. Man spricht über Erfolg, über Sicherheit, über Wünsche und Ziele. Kinder antworten meistens ganz anders. Sie sagen oft ganz impulsiv und ohne groß nachzudenken: Wenn ich mit meinen Freunden spielen kann, wenn wir als Familie etwas gemeinsam machen, wenn ich bei Oma und Opa bin, wenn unser Hund mit mir spazieren geht, wenn Ferien sind. Kinder haben eine besondere Gabe. Sie suchen das Glück meist nicht in der Zukunft, sie finden es im Augenblick. Vielleicht haben wir Erwachsenen das ein wenig verlernt. Wir verschieben unser Glück gerne auf später. Wenn die Arbeit erledigt ist, wenn die Sorgen vorbei sind, wenn alles besser geworden ist. Doch das Leben findet nicht später statt. Es findet jetzt statt. In einer Begegnung, in einem Lächeln, in einem Gespräch, in einem gemeinsamen Essen, in einem sonnigen Nachmittag, bei einem Gottesdienstbesuch. Jesus sagt einmal: Wenn ihr nicht werdet wie die Kinder. Vielleicht meint er unter anderem genau das. Die Fähigkeit zu staunen, sich freuen zu können, das Gute wahrzunehmen und das Glück nicht nur irgendwo in der Ferne zu suchen. Wann bist du total glücklich? Oder was war in letzter Zeit das Schöne für dich? Oder wann ist dein Tag für dich ein super Tag? Vielleicht nehmen wir die Antworten auf diese Fragen in den heutigen Sonntag mit. Denn manchmal erinnern uns Kinder an Dinge, die wir Erwachsene längst wissen, aber zu oft vergessen haben.

0: Geben Sie den Kindern mit einem herzlichen Lächeln dieses besondere Glück. Dazu wünsche ich Ihnen einen schönen Sonntag. Pfarrer Franz Brey.
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1: Mit Hannes Harp. Die Österreicherinnen und Österreicher sind im Lottofieber. Es gibt da heute den ersten 8-fach-Jackpot der Lotto-Geschichte. Zu gewinnen gibt es 12 Millionen Euro und die Österreicherinnen und Österreicher haben da in den vergangenen Tagen die Lotto-Annahmestellen teilweise regelrecht gestürmt. Denn die Chancen, dass dieser Jackpot heute geknackt wird, stehen gut, sagt uns Lotteriensprecher Günther Engelhardt.
2: Die Wahrscheinlichkeit, dass es einen oder mehrere Sechser gibt, ist natürlich höher als die Wahrscheinlichkeit, dass ein 9-fach-Jackpot eintritt. Denn erfahrungsgemäß werden mit diesen 11 Millionen Tipps ca. 75-80% aller möglichen Tippvarianten auch tatsächlich gespielt.
1: Teilweise wurden in den letzten Tagen 200 Tipps pro Sekunde abgegeben, die meisten davon Quick-Tipps. Das US-Militär hat vergangene Nacht wieder Ziele im Iran angegriffen, zum 8. Mal in Folge. Der Iran droht seinerseits mit Racheakten und hat 2 US-Militärstützpunkte in Kuwait angegriffen. Es droht damit eine Eskalationsspirale, zumal der Iran nun das mit den USA vereinbarte Rahmenabkommen ausgesetzt hat und sich nicht mehr daran gebunden fühlt. Die Plattform Wehrhaftes Österreich drängt auf eine Entscheidung bei der Wehrpflicht bis zum Sommerministerrat am 27. Juli. Das wäre ein wichtiges Signal der Handlungsfähigkeit des Staates. In die Diskussion um die Wehrdienstreform ist zuletzt wieder etwas Schwung gekommen. Bundeskanzler Stocker hat zuletzt das Kompromissmodell 6+3 ins Spiel gebracht. Also weiter 6 Monate Wehrdienst plus 3 Monate Milizübungen. Mehrere tausend Menschen haben gestern bei der Regenbogenparade in Bratislava für die Rechte von sexuellen Minderheiten demonstriert. Die Regierungsmehrheit in der Slowakei hat zuletzt mit Hilfe des konservativen Teils der Opposition mehrere Gesetzes- und Verfassungsänderungen durchgesetzt, die eine Anerkennung oder Gleichstellung von gleichgeschlechtlichen Partnerschaften schwerer machen sollen.
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0: wir nun zum Wetter für Wien.
1: Der Tag endet überwiegend bewölkt und meist trocken. Ein kurzer Schauer ist jedoch nicht ganz ausgeschlossen. In der Nacht gibt es zeitweise klare Abschnitte. Die Temperaturen sinken auf rund 16 Grad. Aktuell messen wir in Wien 29 Grad. Morgen erwartet uns zunächst viel Sonnenschein, bevor am Nachmittag Schauer und Gewitter aufziehen. Die Temperaturen liegen bei rund 30 Grad. Das waren die neuesten Wetterinformationen.
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1: Es ist kurz nach 19 Uhr und aktuell gibt es keine längeren Staus oder Verzögerungen. Wir wünschen eine gute Fahrt.

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4: Mit Hannes Harp. Die Eisenbahnen müssen sich an größere Hitze anpassen. Das gilt vor allem, wenn es darum geht, in Zukunft Gleise zu verlegen, so das deutsche Science Media Center. Was hat's damit auf sich? Helene Feichtenhofer.
5: Bei Hitzewellen leiden vor allem die Eisenbahnschienen. Sie können sich bei direkter Sonneneinstrahlung um bis zu 20 Grad stärker aufwärmen als die Umgebung. Bei Hitzewellen können die Schienen also Temperaturen bis zu 60 Grad haben und sich verformen, wie das etwa bei den ÖBB bei der vergangenen Hitzewelle zum Teil der Fall war. Die ÖBB reagieren hier aber schon seit längerem darauf, versuchen mit modernen Baustoffen oder auch kontinuierlichen Überwachungssystemen gegenzusteuern.
4: Schweres Erdbeben in Peru im Südwesten des Landes. Es hatte eine Stärke von 5,5, ist die Info der US-Erdbebenwarte. Im betroffenen Gebiet sollen mehrere Gebäude eingestürzt sein. Medien berichten von mindestens einem Toten und mehreren Verletzten. In Niederösterreich könnte es bald mehr Rechenzentren geben. Grund ist eine Änderung in der Raumordnungsnovelle. Dadurch wird der Bau solcher Zentren leichter. Große Rechenzentren entstehen aktuell etwa in Schwechat, Aachau und Vösendorf, gebaut von Microsoft. In Oberösterreich gibt es aktuell große Diskussionen um ein Rechenzentrum von Google. Das Wirtschaftsministerium startet eine Potenzialstudie für mehr Wasserkraft. Ziel ist es herauszufinden, wo neue Wasserkraftwerke möglich sind und auch wie Genehmigungsverfahren schneller und einfacher werden können. Im Erneuerbaren Ausbaugesetz ist das Ziel festgeschrieben, dass Österreich im Jahr 2030 5 Terawattstunden mehr Strom aus Wasserkraft erzeugen soll als noch 2020. Das entspricht rechnerisch dem Jahresstromverbrauch von 1,4 Millionen Haushalten.

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1: Mit Hannes Harp. Große Unternehmen in der EU dürfen ab heute unverkaufte Kleidung und Schuhe nicht mehr wegwerfen. Stattdessen sollen sie die Waren spenden oder eben versuchen, sie erneut zu verkaufen. Darum geht's bei einer neuen EU-Vorschrift, die ab heute gilt. Das soll helfen, die Müllberge etwas zu reduzieren. Bislang war es für Unternehmen oft günstiger, Produkte wegzuwerfen. In Österreich fehlt noch das nötige Gesetz. Kleidung zu vernichten ist zwar verboten, bleibt aber straffrei, kritisiert Greenpeace. Die Umweltschützer schätzen, dass in Österreich allein 2021 4,6 Millionen Kilo neue Schuhe und Kleidung im Wert von über 150 Millionen Euro vernichtet wurden. 3,5 Wochen nach dem verheerenden Doppelerdbeben in Venezuela gibt es inzwischen mehr als 5.100 Tote, so die offiziellen Zahlen. Wie viele Menschen noch vermisst werden, ist noch unklar. Die Vereinten Nationen schätzen, dass es bis zu 50.000 Menschen sein könnten. Hunderte Strohballen haben gestern Abend auf einem Bauernhof in Niederösterreich gebrannt. 10 Feuerwehren aus Niederösterreich und 2 aus dem benachbarten Tschechien haben das Feuer in der Gemeinde Wilkendürnbach im Bezirk Mistelbach gelöscht. Die Rinder des Hofs und das Wohnhaus waren außer Gefahr. In der Nacht mussten aber noch sämtliche Glutnester freigelegt und gelöscht werden. Warum es gebrannt hat, ist noch unklar. Die Eisenbahnen müssen sich an größere Hitze anpassen. Das gilt vor allem, wenn es darum geht, in Zukunft Gleise zu verlegen, so das deutsche Science Media Center. Bei Hitzewellen können die Schienen Temperaturen von bis zu 60 Grad haben und sich verformen, wie das etwa bei den ÖBB bei der vergangenen Hitzewelle zum Teil der Fall war. Die ÖBB versuchen hier schon seit längerem, etwa mit modernen Baustoffen oder ständigen Überwachungssystemen gegenzusteuern.
2: Einen schönen Vormittag zum heutigen Frühschoppen hier auf Radio VM1 begrüßt Sie wieder Ingo Otto. Und ja, Musik soll heute erklingen, das wissen auch die Hattinger Buben.

Das war wieder mal das Missebener Trio. Das macht Spaß. Und mit dem Schneiderwirt-Trio geht's weiter mit der großen Frage: Was hat denn ein Steirer im Rucksack?

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Bella Maria, das war ein Erfolgstitel der Alpengragela und da ist der Gerd Ammann dabei und der macht auch auf Solo und den werde ich jetzt gleich bei mir begrüßen. Gerd Ammann mit einem Titel, da glaub ich dran.

0: Da glaube ich dran, das war Gerd Ammann als Solist sehr viel unterwegs. Er spielt üblicherweise im Duo mit den Alpenkrakehlern, aber schon erfolgreich. Da glaube ich dran. Glaubst du auch, dass das so im Solo weitergeht?
1: Ja, ich hoffe es zumindest einmal ganz fest, ja, weil es natürlich auch, es ist im Gegensatz zu den Krakehlern was anderes, musikalisch und natürlich durch das, dass ich das so alleine mache. Und da glaube ich dran, war so das erste Lied, was ich damals veröffentlicht habe. Und das ist eigentlich relativ gut ankommen bei den Leuten und das gibt natürlich schon wieder Hoffnung und Kraft, dass es da doch weitergeht.
0: Du bist ja bei den Alpenkrakehlern auch fleißig als Komponist und als Texter auch mit dabei. Wie schaut das jetzt bei deinem Soloalbum aus?
1: Ja, beim Soloalbum ist es mittlerweile so, dass die Grundidee, ich sage mal zu 90% meistens immer von mir kommt. Habe aber dann einen guten Kollegen mit dabei, der Kammerlander Christoph von Lechufer, wo wir dann gemeinsam oft bei ihm im Keller abends dann zusammensitzen und ins Gegenseitige so ein bisschen aufbauen und so liedermäßig so motivieren und kreativen Platz finden. Und das macht richtig viel Spaß.
0: Und dass es Spaß macht, das merkt man, weil jetzt ist Sommer und da hast du ein Lied über den Sommer mit dir.
1: Ja, genau, der Sommer mit dir. Ja, Sommer ist immer ganz was Feines, eine feine Zeit, vor allem wenn es ist, wie momentan für die Temperaturen her, genial. Und der Sommer mit dir, wenn man den zu zweit verbringen kann, ist natürlich was Feines.

0: Heute war der Sommer mit dir, mit Gerd Ammann. Gerd, jetzt gibt's aber wieder ganz was Neues, eine neue Single, die wollen wir heute natürlich auch vorstellen. In deine Hand, worum geht's denn in dem Lied?
1: Ja, in deine Hand, darum geht's eigentlich. Das ist ja so ein Single, das was quasi so ein bisschen mit erhobenem Zeigefinger und mit so einem positiven Schubser die Leute motivieren soll, ich immer nur das Schlechte zum Sehen oder das bei andere haben mehr, andere geht's besser, sondern dass es einfach darauf ankommt, wie das selber gestaltet und dass es in meine Hände liegt, wie ich mein Leben gestalte und was ich daraus mache.
0: Und das wollen wir uns natürlich an. In deine Hände, die neue Single von Gerd Ammann. Und Gerd, damit herzlichen Dank für den Besuch und weiterhin toi toi toi.
1: Vielen Dank für die Einladung.

Das waren sie, die Blechquetscher. Es gibt so viele schöne Mädchen. Ja, eins kenne ich in Slowenien und davon erzählt uns jetzt Veseli Svatje und das ist die Lunca.

Einer meiner Lieblingstitel war das von Wesley Swatje, die Lunza. Und jetzt geht's bei mir weiter mit Ligis 3, weil wir Sonntag haben. Und Sonntag ist ja bekanntlich Tag des Herrn.

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1: Und das war sie schon, die erste Stunde. Aber keine Angst, ich komme gleich nach 12 wieder und ich hoffe, Sie sind mit dabei.

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1: Mit Hannes Haab. Es braucht bis zum Sommerministerrat in gut einer Woche eine Entscheidung. Das fordert die Plattform Wehrhaftes Österreich in Sachen Wehrdienstreform. Ähnliches ist auch vom Milizverband zu hören gewesen. Wo stehen wir aktuell in der Diskussion? Helene Feichtenhofer.
2: Die Parteien sind da nach wie vor zerstritten. Die Neos wollen am liebsten ein Freiwilligenmodell. Die SPÖ spricht sich für ein 6+2 Modell aus. Der ÖVP wäre das Modell 8+2. Also 8 Monate Grundwehrdienst und 2 Monate Pflichtübungen am liebsten. Wobei Kanzler Stocker zuletzt die Variante 6+3 ins Spiel gebracht hat. Also weiter 6 Monate Wehrdienst und 3 Monate Milizübungen. Damit würde die Volkspartei der SPÖ entgegenkommen, die sich das auch vorstellen kann. Die Neos haben sich dazu allerdings bislang nicht geäußert.
1: Können sich die Parteien nicht einigen, will der Kanzler weiterhin eine Volksbefragung abhalten. In Kärnten haben knapp 80 Helfer von der Feuerwehr einen größeren Waldbrand verhindert. Der Brand ist bei Maria Elend auf 1200 Metern Höhe entstanden. Ein Blitz hat in einen Baum eingeschlagen. 16 Fahrzeuge und ein Polizeihubschrauber waren im Einsatz. Nach 2 Stunden war der Brand gelöscht. Der Regen hat geholfen. Verletzt wurde niemand. Große Unternehmen in der EU dürfen ab heute unverkaufte Kleidung und Schuhe nicht mehr wegwerfen. Stattdessen sollen sie die Waren spenden oder eben versuchen, sie erneut zu verkaufen. Darum geht's bei einer neuen EU-Vorschrift, die ab heute gilt. Das soll helfen, die Müllberge etwas zu reduzieren. Bislang war es für Unternehmen oft günstiger, Produkte wegzuwerfen. In Österreich fehlt noch das nötige Gesetz dazu. Kleidung zu vernichten ist zwar verboten, bleibt aber straffrei, kritisiert Greenpeace. Der US-Elektroautobauer Tesla will, dass im Werk in Deutschland deutlich mehr Autos vom Band rollen. Für das Werk Grünheide bei Berlin peilt Tesla bis zu 7500 Autos pro Woche an. Das wären über 370.000 Fahrzeuge im Jahr. Gleichzeitig will der US-Autobauer die Produktion von Batteriezellen ausbauen. Insgesamt sollen an die 3500 neue Arbeitsplätze entstehen.
3: Da bin ich wieder. Herzlich willkommen hier zum zweiten Teil unseres heutigen Frühschoppens. Begrüßt Sie Ingo Rotter und mit den Mitterlingbuben geht's bei mir los mit Musik und gut.

Ein Musikant im Trachtengewand, das waren sie wieder mal, die Stornkogler und die Edelseher gemeinsam. Ja, und was machen wir heute? Die Susal, die Partyhex, die verrät uns jetzt. Heute zieht die Sünde ein Dirndl an. Yeah!

Das waren sie, die ganz bekannten Hippacher Musikanten aus dem Zillertal, wer seine Heimat liebt. Und die Hinterlechner, die kommen aus dem Brixental und die meinen jetzt, Aborischer muss her.

Aber keiner Powerwanders. Gute Laune ist die beste Medizin. Ja, da gibt's nichts einzuwenden. Und die Untersteirer Stajewski aus Slowenien, die bringen uns jetzt eine flotte Polka, die lustige Trompete.

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Die Hormat im Herz, das waren sie wieder mal, Juche aus Tirol. Aber wir gehen musikalisch nach Kärnten. Die Jauntaler erzählen uns jetzt vom Lederhosen Pavarotti.

Erfolgstitel der Kufsteiner war das Ein Stückerl heile Welt. Ja, und jetzt gehen wir zurück einige Jahrzehnte zu den Melser Burm und die erzählen uns heute vom alten Jäger.

So wie ich bin, so bleibe ich, das hat er uns versprochen. Manfred, der Musikanten, wird aus dem Bayerischen Wald. Aus der Steiermark wieder mal unser musikalischer Rauch von Kehrer Willi Pitschei. Und er bleibt jetzt beim Schornsteinfeger. Bring mir Glück, Schornsteinfeger.

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Und das war auch schon mein heutiger Frühschoppen hier auf Radio VM1. Ingo Rotter sagt Danke fürs Dabeisein und ich wünsche Ihnen noch einen wunderschönen Sonntag.

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1: Mit Hannes Harp. Herz-Kreislauf-Erkrankungen sind mit einem Drittel aller Todesfälle weiterhin die häufigste Todesursache in Österreich. Um dem entgegenzuwirken und Gesundheit fester in der Gesellschaft zu verankern, haben über 60 internationale Fachleute unter österreichischer Führung einen 10-Punkte-Plan entwickelt. Im Mittelpunkt steht HEAL, kurz für Healthy Eating and Active Living, sagt der Ernährungswissenschaftler Manuel Schätzer von Sipken.
2: Beim Bewegungsverhalten geht es nicht darum, jetzt plötzlich Marathonläufer, Läuferin zu werden, sondern Bewegung gezielt in den Alltag zu integrieren. Treppen steigen, ein Stück zu Fuß gehen, auch im Stehen einmal arbeiten, wenn das möglich ist und so weiter.
1: Auch eine gesunde Ernährung und ein regelmäßiger Schlafrhythmus spielen eine wichtige Rolle, Herz-Kreislauf-Erkrankungen vorzubeugen, so Schätzer. Die Plattform Wehrhaftes Österreich drängt auf eine Entscheidung bei der Wehrpflicht bis zum Sommerministerrat am 27. Juli. Das wäre ein wichtiges Signal der Handlungsfähigkeit des Staates. In die Diskussion um die Wehrdienstreform ist zuletzt wieder etwas Schwung gekommen. Bundeskanzler Stocker hat zuletzt das Kompromissmodell 6+3 ins Spiel gebracht. Also weiter 6 Monate Wehrdienst plus 3 Monate Milizübungen. Nach dem Tod eines 4-jährigen Mädchens aus Österreich in einem Hotelpool in Italien ermitteln die Behörden nun wegen des Verdachts der fahrlässigen Tötung. Die Staatsanwaltschaft hat den Pool im Badeort Milano Maritima sicherstellen lassen, um herauszufinden, wie genau das Unglück passiert ist. Auch der Bericht der Gerichtsmedizin soll klären, woran das Mädchen genau gestorben ist. Ab heute entscheidet die UNESCO neu, ob Wien weiter als gefährdetes Weltkulturerbe gilt. Grund ist ein umstrittenes Hochhausprojekt am Heumarkt, das viele als Bedrohung für das historische Stadtbild sehen und weswegen Wien auf einer Warnliste steht. Bund und Stadt hoffen, dass Wien von dieser roten Liste wieder runterkommt. Eine Entscheidung soll es frühestens übermorgen geben.
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Es geht dahin, es ist der 19. Juli, da ist der Kalli Lenz mit einer kurzen Vorschau auf die Abendsendung Musi und allerhand aus unserem Heimatland. Ja, viel Musik gibt's, viel Gesang, viel Beiträge, viel Geschichten, viel Rubriken und natürlich eine neue CD. Heute aus Kärnten, die Stravanzer Musi und die Glanschl Zwillinge haben eine wunderbare Volksmusik-CD aufgenommen und da gibt's jetzt schon ein Stickel draus. Los geht's! Los geht's ist ein gutes Stichwort. Los geht's um 18 Uhr. Das ist jetzt eine Polka. Anscheinend Nachmittag und bis später.

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1: Mit Hannes Harp. Ein Drittel aller Todesfälle in Österreich geht auf Herz-Kreislauf-Erkrankungen zurück. Sie bleiben damit die häufigste Todesursache. Um Gesundheit mehr in der Gesellschaft zu verankern, haben sich unter österreichischer Führung über 60 internationale Wissenschaftler zusammengeschlossen. Bei Gesundheit geht es viel um die richtige Kommunikation, sagt uns Ernährungswissenschaftler Manuel Schätzer von SIPCAN.
2: Es sollte sich in Lehrplänen nicht nur für Schülerinnen und Schüler, sondern auch für Personen, die sich in diesen gesundheitsbezogenen Ausbildungen befinden, berücksichtigt werden. Es sollte mehr evidenzbasierte Wissenschaft verständlich und für den Alltag brauchbar formuliert werden, aber auch natürlich die gesündere Wahl zur leichteren gemacht werden.
1: Dazu zählt unter anderem auch, Marketing für Lebensmittel stärker zu regulieren, besonders bei Kindern und Jugendlichen, so Schätzer. Großer Polizeieinsatz gestern Nachmittag in der Steiermark in Untershafen in Grafendorf bei Hartberg. Die schwer bewaffneten Polizisten samt Polizeihubschrauber haben nach einem Mann gesucht, der versucht haben soll, das Haus seiner Nachbarn anzuzünden. Auslöser war ein Streit, der völlig eskaliert ist. Das Feuer konnte zum Glück rasch gelöscht werden. Den Mann haben Polizisten dann am Abend im Burgenland festgenommen. Große Unternehmen in der EU dürfen ab heute unverkaufte Kleidung und Schuhe nicht mehr wegwerfen. Stattdessen sollen sie die Waren spenden oder eben versuchen, sie erneut zu verkaufen. Darum geht's bei einer neuen EU-Vorschrift, die ab heute gilt. Das soll helfen, die Müllberge etwas zu reduzieren. Bislang war es für Unternehmen oft günstiger, Produkte wegzuwerfen. In Österreich fehlt noch das nötige Gesetz dazu. Kleidung zu vernichten ist zwar verboten, bleibt aber straffrei, kritisiert Greenpeace. Tausende Besucher hat in der Nacht auf heute das Fest des Erlösers in Venedig begeistert. 4000 Boote mit knapp 28.000 Menschen an Bord haben das traditionelle Feuerwerk in der Lagune bestaunt. Die Tradition erinnert an das Ende der Pestepidemie im 16. Jahrhundert.
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Sonntag, 19. Juli. Von 18 bis 20 Uhr gibt's meine Abendsendung, Musi und allerhand aus unserem Heimatland, und um 21 Uhr, das heißt, es geht sich wunderbar aus für alle Fußballfreunde, das große WM-Finale Argentinien gegen Spanien. Aber heute geht's ums Ganze. Aber heute hören wir jetzt, das ist ein Liedl, gesungen von den Ganschl-Zwillingen und begleitet von der Stravanzer-Musi. Warum? Da gibt's eine neue CD und die darf ich heute ausführlich vorstellen. Aber heute, wir hören uns um 18 Uhr.

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1: Mit Hannes Harp. Gute Nachrichten gibt's für Pendler und Zugreisende auf der Weststrecke. Die Züge auf dem Abschnitt zwischen Linz und St. Valentin sollen ab morgen wieder planmäßig fahren. Die Oberleitung ist repariert, die letzten Arbeiten am defekten Stellwerk laufen. Noch bis Mitternacht gilt der Notfahrplan und Schienenersatzverkehr. Die ÖBB bitten aber alle Fahrgäste, sich die Infos über die aktuelle Verbindung zu holen, über die Scotty-App oder auf der Homepage der ÖBB. Eine gefährliche Aktion haben sogenannte Trainsurfer auf der Choralmstrecke geliefert. Zwei oder drei Burschen sollen am Dach eines Intercity-Zugs Richtung Graz gestern Abend mitgefahren sein. Erste Anrufe hat die Polizei kurz vor 20 Uhr auf Kärntner Seite bekommen. Der Zug hat daraufhin in einer Nothaltestelle im Tunnel gestoppt. Die Folge war eine Suchaktion samt stundenlanger Sperre der Choralmstrecke. Die Polizei hat die Burschen noch nicht ausforschen können. Ein Drittel aller Todesfälle in Österreich geht auf Herz-Kreislauf-Erkrankungen zurück. Um Gesundheit mehr in der Gesellschaft zu verankern, haben sich unter österreichischer Führung über 60 internationale Wissenschaftler zusammengeschlossen. Infos über gesundes Essen und wie man Bewegung in den Alltag einbaut, sollen in Lehrplänen für Schulen und Gesundheitsberufe eingebaut werden. Auch für Lebensmittelmarketing braucht es strengere Regeln, um gesunde Produkte zur leichteren Wahl zu machen, fordern Ernährungswissenschaftler. ÖFB-Kapitän David Alaba bekommt seine eigene Briefmarke. Erster Ausgabetag ist morgen Montag, also am Tag nach dem Fußball-WM-Finale. Mit einem Sonderpostamt in Wien, wo man die neue Briefmarke kaufen kann und Briefe auch gleich mit einem eigens gestalteten Sonderstempel abstempeln kann. Der Alaba-Briefmarkenblock ist gleichzeitig der Start der Sportserie der Post.
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1: Einen schönen Nachmittag, liebe Hörerschaft von Radio VM1. Da ist wieder die Lisa Lenz und heute habe ich wieder was Tierisches mitgebracht. Wir sind mitten im Sommer, so manch einer ist vielleicht gerade auf Urlaub am Meer oder hüpft ins kühle Nass, springt in einen Bodensee und auch unsere Tiere suchen ab und an ein bisschen Abkühlung. Und deswegen habe ich heute eine Geschichte aus meinem Kinderbuch Die großen Abenteuer des kleinen Fredinger mitgebracht und die Geschichte heißt Fredinger auf Tauchstation. Heute ist ein langweiliger Tag und mir ist fad. Darum spaziere ich zu meiner Menschenmama ins Bad. Sie liegt dort in einer großen weißen Wanne drin und merkt gar nicht, dass ich auch da bin. Mit einem Sprung hüpfe ich auf den Rand der Wanne und meine Menschenmama erschreckt sich volle Kanne. Sie zuckt zusammen und ruft, warum hüpfst du denn da rauf? Hier ist es nass und rutschig. Fredinger, pass auf! Ich erkunde eine nach der anderen Blubberblase. Eine Blase platzt sogar genau vor meiner Nase. Ich strecke meine Pfoten immer weiter in die Wanne rein und auf einmal rutsche ich aus und falle ins Wasser hinein. Menschenmama schreit vor Schreck ganz laut, während sie zu mir herüberschaut. Ich gerate in Panik, alles ging so schnell. Ich hasse Wasser und ein nasses Fell. Ich schwimme zum Badewannenrand und will hier raus. Aber ich rutsche wieder ab, oh Kraus. Zum Glück ist meine Menschenmama da und hilft mir raus aus dieser Gefahr. Sie packt mich und setzt mich auf den Teppich nieder und gleich kommt sie mit einem Handtuch wieder. Sie trocknet mich ab und durchwuschelt mein Fell und ich erhole mich von meinem Schock ganz schnell. Nie wieder gehe ich in der Badewanne auf Tauchstation. Das war mir eine unvergessliche Lektion. In Zukunft muss ich ein bisschen vorsichtiger sein. Dann falle ich nicht mehr in die Badewanne rein.

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1: Mit Hannes Harp. Die Freiheitlichen liegen weiter auf Platz 1. Das zeigt heute die neueste Sonntagsumfrage des Linzer Market-Instituts für den Standard. Die FPÖ kratzt mittlerweile an der 40%-Marke. ÖVP und SPÖ sind weiter im Sinkflug, obwohl die Regierung zuletzt klargemacht hat, viel weitergebracht zu haben. Die Kanzlerpartei ÖVP rutscht unter 20%, dicht dahinter die Sozialdemokraten mit 17%. Die Grünen dagegen können in der Umfrage im Vergleich zur letzten Nationalratswahl zulegen und schaffen 12%. Die nächste planmäßige Nationalratswahl würde es im Herbst 2029 geben. Piloten eines Privatfliegers sind im Anflug auf den Grazer Flughafen von einem Laser geblendet worden. Passiert ist der Vorfall während eines Trainingsflugs schon Donnerstagabend, wie uns die Polizei heute sagt. Die Piloten haben den Vorfall per Funk an die Austro-Control gemeldet, die den Fall bei der Polizei angezeigt hat. Die Suche der Polizei nach Tätern in der Grazer Innenstadt ist bisher ohne Erfolg verlaufen. Ein Waldbrand rund 100 Kilometer nördlich der spanischen Hauptstadt Madrid hat mehr als 13.000 Hektar Land zerstört. Über 700 Menschen mussten die Behörden in Sicherheit bringen. Mehrere hundert Feuerwehrleute versuchen, das Feuer zu löschen. Bereits am Mittwoch ist bei Saragossa im Nordosten Spaniens ein Feuer ausgebrochen. Fast 16.000 Hektar sind verbrannt. Gute Nachrichten gibt's für Pendler und Zugreisende auf der Weststrecke. Die Züge auf dem Abschnitt zwischen Linz und St. Valentin sollen ab morgen wieder planmäßig fahren. Die Oberleitung ist repariert, die letzten Arbeiten am defekten Stellwerk laufen. Noch bis Mitternacht gilt der Notfahrplan und Schienenersatzverkehr. Die ÖBB bitten aber alle Fahrgäste, sich die Infos über die aktuelle Verbindung zu holen, über die Scotty-App oder auf der Homepage der ÖBB.
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1: Mit Hannes Harp. Die Freiheitlichen liegen weiter auf Platz 1. Das zeigt heute die neueste Sonntagsumfrage des Linzer Market-Instituts für den Standard. Die FPÖ kratzt mittlerweile an der 40%-Marke. ÖVP und SPÖ sind weiter im Sinkflug, obwohl die Regierung zuletzt klargemacht hat, viel weitergebracht zu haben. Die Kanzlerpartei ÖVP rutscht unter 20%, dicht dahinter die Sozialdemokraten mit 17%. Die Grünen dagegen können in der Umfrage im Vergleich zur letzten Nationalratswahl zulegen und schaffen 12%. Die nächste planmäßige Nationalratswahl würde es im Herbst 2029 geben. Piloten eines Privatfliegers sind im Anflug auf den Grazer Flughafen von einem Laser geblendet worden. Passiert ist der Vorfall während eines Trainingsflugs schon Donnerstagabend, wie uns die Polizei heute sagt. Die Piloten haben den Vorfall per Funk an die Austro-Control gemeldet, die den Fall bei der Polizei angezeigt hat. Die Suche der Polizei nach Tätern in der Grazer Innenstadt ist bisher ohne Erfolg verlaufen. Ein Waldbrand rund 100 Kilometer nördlich der spanischen Hauptstadt Madrid hat mehr als 13.000 Hektar Land zerstört. Über 700 Menschen mussten die Behörden in Sicherheit bringen. Mehrere hundert Feuerwehrleute versuchen, das Feuer zu löschen. Bereits am Mittwoch ist bei Saragossa im Nordosten Spaniens ein Feuer ausgebrochen. Fast 16.000 Hektar sind verbrannt. Gute Nachrichten gibt's für Pendler und Zugreisende auf der Weststrecke. Die Züge auf dem Abschnitt zwischen Linz und St. Valentin sollen ab morgen wieder planmäßig fahren. Die Oberleitung ist repariert, die letzten Arbeiten am defekten Stellwerk laufen. Noch bis Mitternacht gilt der Notfahrplan und Schienenersatzverkehr. Die ÖBB bitten aber alle Fahrgäste, sich die Infos über die aktuelle Verbindung zu holen, über die Scotty-App oder auf der Homepage der ÖBB.

0: kommen wir nun zum Wetter für Wien.
1: Der Tag endet überwiegend bewölkt und meist trocken. Ein kurzer Schauer ist jedoch nicht ganz ausgeschlossen. In der Nacht gibt es zeitweise klare Abschnitte. Die Temperaturen sinken auf rund 16 Grad. Aktuell messen wir in Wien 29 Grad. Morgen erwartet uns zunächst viel Sonnenschein, bevor am Nachmittag Schauer und Gewitter aufziehen. Die Temperaturen liegen bei rund 30 Grad. Das waren die neuesten Wetterinformationen.
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1: Es ist kurz nach 19 Uhr und aktuell gibt es keine längeren Staus oder Verzögerungen. Wir wünschen eine gute Fahrt.

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1: Mit Hannes Harp. Die Freiheitlichen liegen weiter auf Platz 1. Das zeigt heute die neueste Sonntagsumfrage des Linzer Market-Instituts für den Standard. Die FPÖ kratzt mittlerweile an der 40%-Marke. ÖVP und SPÖ sind weiter im Sinkflug, obwohl die Regierung zuletzt klargemacht hat, viel weitergebracht zu haben. Die Kanzlerpartei ÖVP rutscht unter 20%, dicht dahinter die Sozialdemokraten mit 17%. Die Grünen dagegen können in der Umfrage im Vergleich zur letzten Nationalratswahl zulegen und schaffen 12%. Die nächste planmäßige Nationalratswahl würde es im Herbst 2029 geben. Piloten eines Privatfliegers sind im Anflug auf den Grazer Flughafen von einem Laser geblendet worden. Passiert ist der Vorfall während eines Trainingsflugs schon Donnerstagabend, wie uns die Polizei heute sagt. Die Piloten haben den Vorfall per Funk an die Austro-Control gemeldet, die den Fall bei der Polizei angezeigt hat. Die Suche der Polizei nach Tätern in der Grazer Innenstadt ist bisher ohne Erfolg verlaufen. Ein Waldbrand rund 100 Kilometer nördlich der spanischen Hauptstadt Madrid hat mehr als 13.000 Hektar Land zerstört. Über 700 Menschen mussten die Behörden in Sicherheit bringen. Mehrere hundert Feuerwehrleute versuchen, das Feuer zu löschen. Bereits am Mittwoch ist bei Saragossa im Nordosten Spaniens ein Feuer ausgebrochen. Fast 16.000 Hektar sind verbrannt. Gute Nachrichten gibt's für Pendler und Zugreisende auf der Weststrecke. Die Züge auf dem Abschnitt zwischen Linz und St. Valentin sollen ab morgen wieder planmäßig fahren. Die Oberleitung ist repariert, die letzten Arbeiten am defekten Stellwerk laufen. Noch bis Mitternacht gilt der Notfahrplan und Schienenersatzverkehr. Die ÖBB bitten aber alle Fahrgäste, sich die Infos über die aktuelle Verbindung zu holen, über die Scotty-App oder auf der Homepage der ÖBB.
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2: Bis zum großen WM-Finale Anklick ist um 21 Uhr. Haben wir also noch Zeit, dass wir 2 Stunden Volkskultur genießen. Einen schönen Abend an diesem 19. Juli. Wir starten einmal mit dem Sechsergespann auf der Vogelwiese.

auf der Vogelwiese aus der neuen CD vom Sechsergespann. Apropos neue CD, jo, ich hab heute auch wieder eine. Eine großartige, das darf ich gleich sagen, aus Kärnten. Die Stravanzermusi und die Glanschl-Zwillinge haben eine gemeinsame CD ausgegeben. Die darf ich heute vorstellen. Jetzt gibt's aus dem Enztal das Altsteirer Trio Lämmerer und aus Salzburg den Flachgauer Dreiklang, begleitet von den Blirmelbrocken. Wammer in der Früh und das Altsteirer Trio Lämmerer spielt uns die Mitterreispolka. Und dann gibt's wie immer am Sonntag Bauernregeln.

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1: Es ist der 19. Juli und es ist ein wichtiger Tag für die Weinbauern. Heute ist St. Vinzenz. Vinzenz Sonnenschein füllt die Fässer mit Wein. Soweit die heutige Bauernregel und was passt da drauf? Die Muscatella-Polka zum Wohl. Das ist der Johannes Fuchs mit seiner Groß-Kleiner-Lehrer-Musi.

Die Muscatella-Polka vom Johannes Fuchs. Eine Bauernregel haben wir gehört, deswegen hören wir jetzt auch noch die Borisch-Tiroler Bauernmusi auf ins Wirtshaus. Ja, das ist ab und zu eine gute Idee. Und dann genießen wir den Almfrieden mit dem Familiengesang Safran.

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Das war der Walzer in Riedl obi. Ja, der Riedl, das ist so ein Abhang, so ein Riegel oder Riedl, sagt man halt in der Weststeiermark. Die Florianer Tanzbodenmusik haben wir gehört. Bevor wir das heutige Kalenderblattl aufschlagen, hören wir den Grenzlandchor Arnoldstein, das Radl der Zeit.

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1: 19. Juli, wir gratulieren zum Namenstag Marina, Arsenius, Reto und Vinzenz. Und bei den Zitoler Tanzgeigern, da spielt ein Vinzenz mit und da hören wir jetzt Laufe, Laufe, da holen wir zu.

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1: Und da ist es halt ein Schnasen. In Kärnten sagt man ja Schnasen, wenn man mehrere Lieder aneinander reiht, ein Schnasen. Und da habe ich halt den Achtgesang ausgesucht mit einer Dela-Schnasen.

der Ochtgesang aus Kärnten mit einer Delerschnasen. Bevor es wieder Mundart gibt, auch wie jeden Sonntag, hören wir noch die Kaisermusikanten mit der Polka am Kreuzersteg und der Olmblier Dreigesang aus Bayern singt vom jagerischen Gwandl.

0: Der Hans Schwarzl hat da heute eine Liebeserklärung. Ich hab die gern. Und ganz passend drauf, die Tiroler Wirtshausmusik mit dem passenden Stickel, mit dem passenden Lirl.
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Ein Fassle Bier, die Tiroler Wirtshausmusik. Jetzt gibt's noch die lustige Bayerin, ein Bayerischer von Zither 3, bevor wir wieder zwischendurch ganz kurz Geld verdienen.

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die Weißenbacher Tanzl muss ich mit dem Walzerli etwann Spülleit spülen. Das ist eine wunderbare Kombination, Musi und Gesang, so machen wir weiter. Die Dolbergen muss ich spült, der Dreigesang Herzklopfen singt dazu, bergauf bin ich gegangen.

Diese erste Stunde lassen wir jetzt ausklingen mit dem Walter Kern und seinen Musikanten. Das ist die Virtuos-Polka und dranbleiben, es zahlt sich aus. Gleich in der nächsten Stunde habe ich dann eine neue CD aus Kärnten, die Stravanzer-Musi mit den Glanschl-Zwillingen. Bis gleich!

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1: Mit Hannes Harp. Die Freiheitlichen liegen weiter auf Platz 1. Das zeigt heute die neueste Sonntagsumfrage des Linzer Market-Instituts für den Standard. Die FPÖ kratzt mittlerweile an der 40%-Marke. ÖVP und SPÖ sind weiter im Sinkflug, obwohl die Regierung zuletzt klargemacht hat, viel weitergebracht zu haben. Die Kanzlerpartei ÖVP rutscht unter 20%, dicht dahinter die Sozialdemokraten mit 17%. Die Grünen dagegen können in der Umfrage im Vergleich zur letzten Nationalratswahl zulegen und schaffen 12%. Die nächste planmäßige Nationalratswahl würde es im Herbst 2029 geben. Piloten eines Privatfliegers sind im Anflug auf den Grazer Flughafen von einem Laser geblendet worden. Passiert ist der Vorfall während eines Trainingsflugs schon Donnerstagabend, wie uns die Polizei heute sagt. Die Piloten haben den Vorfall per Funk an die Austro-Control gemeldet, die den Fall bei der Polizei angezeigt hat. Die Suche der Polizei nach Tätern in der Grazer Innenstadt ist bisher ohne Erfolg verlaufen. Ein Waldbrand rund 100 Kilometer nördlich der spanischen Hauptstadt Madrid hat mehr als 13.000 Hektar Land zerstört. Über 700 Menschen mussten die Behörden in Sicherheit bringen. Mehrere hundert Feuerwehrleute versuchen, das Feuer zu löschen. Bereits am Mittwoch ist bei Saragossa im Nordosten Spaniens ein Feuer ausgebrochen. Fast 16.000 Hektar sind verbrannt. Gute Nachrichten gibt's für Pendler und Zugreisende auf der Weststrecke. Die Züge auf dem Abschnitt zwischen Linz und St. Valentin sollen ab morgen wieder planmäßig fahren. Die Oberleitung ist repariert, die letzten Arbeiten am defekten Stellwerk laufen. Noch bis Mitternacht gilt der Notfahrplan und Schienenersatzverkehr. Die ÖBB bitten aber alle Fahrgäste, sich die Infos über die aktuelle Verbindung zu holen, über die Scotty-App oder auf der Homepage der ÖBB.
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2: Stunde 2. Ich darf Sie wieder begrüßen und es gibt wieder eine neue CD. Heute aus Kärnten. Deswegen starten wir jetzt einmal mit der Polka Kärntner Urlaub. Es spielt aber die Posttrompetenmusi aus der Steiermark. Gehen wir's an.

Kärntner Urlaub, wenn Sie gerade Urlaub haben oder den Urlaub planen, auf jeden Fall einen schönen Urlaub. Das ist auch meine letzte Sendung für heute, nächste Woche. Hört's mir mal nicht. Auch eine Woche Urlaub. So viel dazu. Bevor es die neue CD gibt, habe ich gleich zwei Gruppen noch als Kärnten zur Einstimmung. Dirndler, was falter denn? Wir hören das Kärntner Doppelsextett und der Kärntner Hafenklang spielt ein Landler. Gruß an Innsbruck.

Ich bin die Lisa aus Oberfeistritz und ich lasse den Sender so gern, weil mir das einfach narrisch gut taugt beim Handwerken, Walzen und Malen.

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1: Ja, wie gesagt, die heutige CD-Vorstellung führt uns nach Kärnten. Und zwei Gruppen haben sich da zusammengetan und haben eine, ja, das darf ich sagen, großartige Volksmusik-CD ausgegeben. Für die Musi sorgt die Stravanzer-Musi und für den Gesang die Glantschl-Zwillinge. Wir starten wie immer mit dem Titel Nummer 1. Das ist die Stravanzer-Musi, ganz passend mit der Polka. Los geht's!

Habe ich nicht zu viel versprochen, gell? Die Stravanzer Musi mit der Polka. Los geht's. Ein Stückchen von Karl-Heinz Promitzer. Wenn ich das CD-Booklet aufmache, übrigens ein sehr, sehr schön gestaltetes, dann darf ich da kurz vorlesen, da steht drinnen, gehen wir Stravanzen. Stravanzen. Drei Silben, viele Bedeutungen, unzählige Assoziationen. Doch genau dieses Stravanzen ist es, das alle auf dieser CD verbindet. Wie das Leben so spielt, fanden sich fünf Kärntnerinnen bzw. Kärntner und ein Oberösterreicher, um sich gemeinsam aufzumachen zu Stravanzen, das Leben auszukosten und musikalische Abenteuer zu erleben. Und dann kommt so eine wunderbare CD raus. Jetzt hören wir das erste Mal die Glanschl-Zwillinge. Wir nehmen ein bekanntes Kärntner-Lied in der Moltinger Wand und dann wieder die Stravanzer-Musi mit der Fenstergeiger Franzé, ein Stückchen von Florin Ballhuber.

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Das war die Gruppe Unerhört mit der Kärntner Polka. Und somit kehren wir zurück zur heutigen CD-Vorstellung, die, wie gesagt, aus Kärnten kommt, die Stravanzer-Musi und die Glanzschl-Zwillinge. Bevor wir die Stravanzer wieder hören, wer spielt denn da alles mit? Der Benedikt Six spielt Flügelhorn, der Matthias Singer Hornisse, das ist sowas ähnliches wie Basstrompeten, der Tobias Liebauer spielt Basstrompeten, der Georg Singer Harmonika, die Sarah Glanzer Harfe, die Sophie Glanzer Kontrabass und das sind auch die beiden Glanzer Schwestern, die bei den Glanzschl-Zwillingen mitsingen. So, das nächste Beispiel. Ein Walzerlied von Slavko Avsenik. Der Mond geht auf und dann die Zwillinge wieder. Da bleiben wir beim Thema Mond, oh Mond, ich hätte ein Bitte an dich.

wunderbare Stimmen, die Glanzl-Zwillinge. Doch wer sind jetzt diese Glanzl-Zwillinge? Da steht drei Stimmen, ein Klang und kein Zwilling in Sicht. Die Glanzl-Zwillinge aus den Kärntner Nockbergen singen mit Herz, Witz und feinem Gespür für traditionelle Volksmusik. Das Repertoire reicht von Kärntner Liedern bis zu alpenländischen Klassikern. Zeitlos schön und mit charmanten Augenzwinkern serviert. Ein Wortspiel aus zwei Familiennamen, Mölschl und Glanzer. Jetzt wissen wir's. Mitsingen durften die Vanessa Mölschl, Sopran, und die zwei Glanzer-Schwestern, die Sarah Metzer-Sopran und die Sophie Glanzer Alt. Und jetzt beweisen sie das auch ganz was anderes. Großartig kennen wir hier ein Lied von Ralf Benatzky und Robert Gilbert. Der Marcel Mölschl begleitet auf der steirischen Harmonika. Es muss was Wunderbares sein.

Es muss was Wunderbares sein. Und diese CD, die ich heute vorstellen darf, ist wunderbar und sehr abwechslungsreich. So haben die Bläser von der Stravanzer Musi auch das wunderschöne Kärntner Lied, das Leben mit dir als Bläserweise verewigt.

eine Strophe, das Leben mit dir. Die heutige CD-Vorstellung, die Stravanzermusi und die Glanschl-Zwillinge. Natürlich haben sie ein paar Titel drauf, wo sie gemeinsam singen und spielen. So jetzt beim Liedl, beim Stickel Oberheit und dann drauf wieder die Stravanzermusi-Instrumental Mars-Expeditionen. Eine Polka von der Vanessa Mölschl.

und wieder retour. Das waren Mars-Expeditionen. Zum Schluss gibt es wie immer eine Zusammenfassung bei einer CD-Vorstellung. 21 Titel sind drauf, zwei Formationen, die Stravanzermusi und die Glanschl-Zwillinge. Eine Gesamtspielzeit haben wir von 51 Minuten und 38 Sekunden. Aufgenommen 2025 im Tonstudio Baumann in Steinerkirchen am Forst. Präsentiert worden ist die CD im November des Vorjahres. Ein großartiges Cover, wunderschöne Fotos und natürlich findet man beide Gruppen in den sozialen Medien wie Facebook oder Instagram. Und zum Schluss noch ein Kurzauszug aus dem Booklet. Da steht am Ende aber bleibt Abenteuer, Musik, Stravanzen. Und wir beenden diese CD-Vorstellung mit dem letzten Titel, Titel Nummer 21, Am stillen See.

bis zur guten Nacht haben wir noch ein bisschen, kommt ab sofort immer wieder zum Einsatz bei mir, diese wunderbare CD der Glanzl, Zwillinge und der Strawanzl.

die Gfirigen aus Tirol. Und bevor es den Schlussmarsch gibt, machen wir noch ein schönes Dreierpackerl. Die Seetaler mit dem Seetalbohrischen, die Franzlgruber Tanzlmusi spielt für uns die Kogelhofer Polka und gesungen wird auch noch Aber Moderleit sind wir, das sind dann noch die Geschwister Forster.

Und jetzt gibt's noch den Schlussmarsch, den spielen heute die Heilbrunner Dorfmusikanten, das ist der Zillertaler Marsch. Ein bisschen zum Durchschnaufen haben wir noch Zeit und um 21 Uhr, da darf ich dann, wie viele andere, Fußball schauen, WM-Finale Argentinien gegen Spanien. Ich mache jetzt eine Woche Urlaub, das heißt, in der kommenden Woche gibt's keine Sendung von mir, auf jeden Fall für heute. Danke, noch einen schönen Abend und bis bald.

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1: Mit Hannes Harp. Die Freiheitlichen liegen weiter auf Platz 1. Das zeigt heute die neueste Sonntagsumfrage des Linzer Market-Instituts für den Standard. Die FPÖ kratzt mittlerweile an der 40%-Marke. ÖVP und SPÖ sind weiter im Sinkflug, obwohl die Regierung zuletzt klargemacht hat, viel weitergebracht zu haben. Die Kanzlerpartei ÖVP rutscht unter 20%, dicht dahinter die Sozialdemokraten mit 17%. Die Grünen dagegen können in der Umfrage im Vergleich zur letzten Nationalratswahl zulegen und schaffen 12%. Die nächste planmäßige Nationalratswahl würde es im Herbst 2029 geben. Piloten eines Privatfliegers sind im Anflug auf den Grazer Flughafen von einem Laser geblendet worden. Passiert ist der Vorfall während eines Trainingsflugs schon Donnerstagabend, wie uns die Polizei heute sagt. Die Piloten haben den Vorfall per Funk an die Austro-Control gemeldet, die den Fall bei der Polizei angezeigt hat. Die Suche der Polizei nach Tätern in der Grazer Innenstadt ist bisher ohne Erfolg verlaufen. Ein Waldbrand rund 100 Kilometer nördlich der spanischen Hauptstadt Madrid hat mehr als 13.000 Hektar Land zerstört. Über 700 Menschen mussten die Behörden in Sicherheit bringen. Mehrere hundert Feuerwehrleute versuchen, das Feuer zu löschen. Bereits am Mittwoch ist bei Saragossa im Nordosten Spaniens ein Feuer ausgebrochen. Fast 16.000 Hektar sind verbrannt. Gute Nachrichten gibt's für Pendler und Zugreisende auf der Weststrecke. Die Züge auf dem Abschnitt zwischen Linz und St. Valentin sollen ab morgen wieder planmäßig fahren. Die Oberleitung ist repariert, die letzten Arbeiten am defekten Stellwerk laufen. Noch bis Mitternacht gilt der Notfahrplan und Schienenersatzverkehr. Die ÖBB bitten aber alle Fahrgäste, sich die Infos über die aktuelle Verbindung zu holen, über die Scotty-App oder auf der Homepage der ÖBB.
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0: das Klopfen hat keinen Sinn.
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Oder waren es doch

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